0: Natürlich kann ich nicht auf 12 Minuten hoch.
1: Das war aber von 12 Minuten hoch, dann kann das nicht alles.
0: Thank you.
1: I just think that's another thing that I have a problem.